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1: Wie spart man bei der Urlaubsplanung am effektivsten? Klar, wenn man die Möglichkeiten hat, sind Reisen außerhalb der Hauptsaison mit am günstigsten. Auch bei Flügen unter der Woche kann man einiges an Geld sparen. Frühbucher- und Last-Minute-Angebote kann man vergleichen und wenn man Glück hat, hier zuschlagen. Generell, wenn man sich für ein gewisses Hotel entschieden hat oder eines im Blick hat, kann man verschiedene Portale nutzen und dort eben auch Preisvergleiche vornehmen. Man kann Preisalarm aktivieren, man kann Newsletter abonnieren. Und es gibt bei einer Buchung auch gewisse Buchungsportale, wo man ein gewisses Cashback oder Bonusprogramm vorfindet. Wenn man auf etwas Komfort verzichten kann, dann sind natürlich Ferienwohnungen und Hostels günstiger als manche Hotels. Langzeitbuchungen und Gruppenrabatte kann man gegebenenfalls nutzen. Wenn man dann dort vor Ort am Reiseziel ist, sind öffentliche Verkehrsmittel günstiger als Taxis oder Mietwagen. Hier lohnt es sich natürlich, wenn man sich vorher informiert, genauso wie bei Rabattkarten für Bahn und Busse. Bei Mitfahrgelegenheiten sollte man sicherlich etwas auf das Land aufpassen, zwecks der Sicherheit dort vor Ort.

0: Reiseversicherungen werden bei jeder Buchung angeboten. Allerdings sollte man sich hier gut überlegen, braucht man es, hat man bereits vielleicht schon eine, ist es in diesem Fall vielleicht eher überflüssig. Wenn man dann vor Ort etwas bezahlen möchte, dann sollte man auf Währungs- und Kreditkartengebühren achten. Informiert euch einfach nochmal vorher, wenn ihr bereits eine Kreditkarte habt, ob dort gegebenenfalls Gebühren für Geldabhebungen oder eben Bezahlungen vor Ort anfallen.
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1: Montenegro ist ein herausragendes Reiseziel, weil es auf kleinem Raum eine erstaunliche Vielfalt bietet. Das Land verbindet atemberaubende Natur, historische Städte und die Gastfreundschaft seiner Bewohner zu einem unvergesslichen Erlebnis. Die Adriaküste Montenegros ist geprägt von malerischen Buchten, kristallklarem Wasser und charmanten Küstenstädten wie Kotor und Budva. Die Bucht von Kotor, ein UNESCO-Welterbe, erinnert mit ihren fjordähnlichen Landschaften fast an Norwegen, während die Altstadt von Kotor Besucher mit verwinkelten Gassen, historischen Kirchen und mittelalterlichen Mauern begeistert. Budva hingegen kombiniert Strände mit einem lebendigen Nachtleben und kulturellen Veranstaltungen. Abseits der Küste beeindruckt Montenegro mit seiner wilden Natur. Der Domitor-Nationalpark, ebenfalls UNESCO-geschützt, bietet spektakuläre Berglandschaften, tiefe Schluchten und Gletscherseen. Outdoor-Liebhaber finden hier perfekte Bedingungen zum Wandern, Raften und Klettern. Besonders sehenswert ist die Tara-Schlucht, die tiefste Schlucht Europas, in der man Adrenalinsport und unberührte Natur zugleich erlebt. Kulturell überzeugt Montenegro mit einer Mischung aus Balkantradition, mediterranem Flair und Einflüssen aus Venetien und dem Osmanischen Reich. Zahlreiche Klöster, Festungen und Museen bieten spannende Einblicke in die wechselvolle Geschichte des Landes. Kulinarisch lockt Montenegro mit frischem Fisch und Meeresfrüchten an der Küste sowie herzhaften Fleischgerichten und regionalem Käse im Landesinneren. Ein weiterer Pluspunkt: Montenegro ist noch immer ein vergleichsweise ruhiges Reiseziel mit einem sehr guten Preis-Leistungs-Verhältnis, sodass man Entspannung und Abenteuer ohne Massentourismus genießen kann. Die kurzen Entfernungen zwischen den Highlights machen das Land ideal für Rundreisen, bei denen man Strandurlaub, Naturerlebnisse und Kultur mühelos verbinden kann. Insgesamt bietet Montenegro eine perfekte Mischung aus Natur, Geschichte und Lebensfreude und ist damit ein echtes Juwel für Reisende, die Abwechslung und einen richtigen Geheimtipp suchen.
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1: Rügen ist ein hervorragendes Reiseziel, das zu jeder Jahreszeit besondere Vorzüge bietet. Die größte deutsche Insel, begeistert durch ihre abwechslungsreiche Natur, langen Sandstrände und kulturelle Vielfalt. Rügen vereint traumhafte Landschaften mit einer beeindruckenden Küstenlinie. Die berühmten Kreidefelsen im Nationalpark Jasmund bieten spektakuläre Ausblicke auf die Ostsee. Dort gibt es auch ein sehr interessantes und anschauliches Naturerlebnismuseum für die ganze Familie. Kilometerlange Strände, Bottengewässer und malerische Fischerdörfer machen die Insel ideal für Natur- und Strandliebhaber. Zudem locken charmante Seebäder wie Binz, Selin und Göhren mit historischer Bäderarchitektur, gemütlichen Cafés und einer entspannten Urlaubsatmosphäre. Auch kulturell hat Rügen einiges zu bieten. Das Jagdschloss Granitz, der Koloss von Prora und zahlreiche Museen erzählen spannende Geschichten aus Vergangenheit und Gegenwart. Veranstaltungen wie die Störtebeker Festspiele ziehen jedes Jahr viele Besucher an und bieten ein unvergessliches Erlebnis. Die aufblühende Natur, Rapsfelder und ruhige Strände laden im Frühjahr zum Wandern und Radfahren ein. Der Sommer ist perfekt für einen Badeurlaub, Wassersport, lebendige Strandpromenaden. Das Wasser der Ostsee ist angenehm erfrischend und die Sonne scheint häufig. Die Insel zeigt sich im Herbst farbenprächtig, ideal für ausgedehnte Spaziergänge an der frischen Meeresluft. Weniger Trubel sorgt für eine entspannte Atmosphäre. Und wer Ruhe sucht, findet im Winter auf Rügen eine fast meditative Stille. Wellnesshotels und Saunalandschaften in den Seebädern machen die kühle Jahreszeit sehr erholsam. Die Insel Rügen ist somit das ganze Jahr über ein vielfältiges Reiseziel, das Natur, Kultur und Erholung harmonisch miteinander verbindet.
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2: Moin, moin, liebe Jule.
1: Servus Nele und grüß euch da draußen.
2: Herzlich willkommen zu Folge 18. Yay, wir sind volljährig.
1: Oh, endlich können wir was trinken. Und nicht nur das blöde Bier, sondern auch endlich mal Berliner Luft.
2: Das ist das
1: Beste.
2: Ich weiß nicht. Ich bin ja immer doch eher der Biertyp gewesen. Ich brauchte das ja gar nicht so. Obwohl ich gestehen muss, so in den 2000ern, Anfang der 2000er, hatte ich auch so eine kleine Alkopop-Phase, aber ja, das war nur kurz.
1: Nee. Also ich war schon gut im Stoff drinne über Jahre hinweg und dann habe ich ja meinen damaligen Ex-Freund kennengelernt und irgendwie war es dann weg. Dann brauchte ich das nicht mehr. Das Leben war auch ohne Alkohol so wunderschön.
2: Ja, ich trinke ja mittlerweile überhaupt nicht mehr. Also ich bin ja bei alkoholfreiem Bier mittlerweile gelandet, weil ich das eben ganz gerne mag und das halt doch so schön ist, irgendwie was in der Hand zu haben, wenn man irgendwo auf einer Party ist, was man sonst nicht trinkt. Und deswegen bin ich da ganz happy mit. Aber nee, Bier war irgendwie schon immer meins.
1: Also ganz lange tatsächlich habe ich auch lieber Bier als alles andere getrunken. Jetzt bin ich ja eher, also wenn ich da mal was trinke, eher so eine Weinschorle oder sowas.
2: Also ja doch, das mochte ich auch, nur irgendwann mochte mein Magen das nicht mehr. Also ich komme mit der Säure vom Wein nicht gut zurecht, was sehr, sehr schade ist. Ich hatte dann wirklich nur noch so 2-3 Weine, die ich überhaupt trinken konnte und war irgendwie so ein bisschen schade, weil ne, so mal so ein Wein ist eigentlich ganz schön und an alkoholfreie Weine habe ich mich noch nicht so rangetraut.
1: Die schmecken mir auch nicht.
2: Also sie sind und du hast trotzdem eben noch diese Säure und dann denke ich mir, was soll ich damit?
4: Selbst erlebt.
2: Aber ich muss gestehen, ich habe als Kind schon gerne von Papa den Bierschaum genascht, wo wir da alle, ja auch oder? Was drin ist. Ja, aber nee, ich kenne ganz viele, die das nicht mochten. Und es war ja ganz lustig, dass, also ich mochte das von Anfang an irgendwie. Mhm. Da musste man mich jetzt nicht, ich hatte dann eher dieses, dass ich aus Prinzip dann mit bei den anderen dann Mischungen mitgetrunken habe, weil das ja cool war und man machte das so. Aber wenn ich ganz ehrlich bin, ich mag ja auch dieses Bittere eigentlich gerne. Ich mochte auch lustigerweise Kaffee erst, als ich den Zucker weggelassen habe.
1: Okay.
2: Ich habe mich nie an Kaffee, also ich bin ja nie an Kaffee rangekommen, ganz viele Jahre nicht. Ich bin wirklich Späteinsteiger gewesen, was Kaffee angeht. Ich habe da halt eben, weil ich immer dachte, man muss ja, ne, dass man erstmal Kaffee mag, dann musst du da ordentlich Zucker reinmachen und ordentlich Milch und so. Und das war es irgendwie nicht. Und als ich dann irgendwie mal weniger Milch und den Zucker einfach komplett weggelassen hatte, weil man mochte ich's. Und dann war die Kaffeesucht geboren. Irgendwie aus der Not heraus im Studium, aber irgendwie war es dann da.
1: Nee, da bin ich noch nie rangekommen. Ich glaube, Kaffee wird auch nie mein Freund werden. Also Energy ist voll okay, aber Kaffee komme ich nicht ran. Obwohl ich ja auch Bier super gerne mochte und auch dieses Bittere im Bier. Aber das, nee.
2: Das ist ganz lustig. Also da hatte ich mich mit Energy noch deutlich schwerer getan, bis ich da mal was gefunden habe, was ich mochte. Weil die in den, keine Ahnung, dass die irgendwie einen anderen Geschmack gekriegt haben, ist gefühlt auch erst eine Neuerung, oder? Weil die meisten Sachen, oder die wirklich einfach irgendwie nach Energy schmecken, die finde ich so ekelig. Die finde ich so unfassbar ekelig. Dieser typische Energy-Geschmack, da kannst du mich mit jagen. Einfach nur das. Süß. Und ja, ich weiß, dass du magst ja auch Schlumpfeis.
1: Ja.
2: Ich weiß nicht, das ist halt so nee. Und es gibt jetzt so ein paar Sachen, wo ich sage, die mag ich. Und dann habe ich so ein Pulver, das finde ich eigentlich auch ganz gut. Das kann ich mir dann so dosieren, wie ich das möchte. Mhm. Und das mag ich dann ganz gerne. Das geht, weil ich doch merke, auf Dauer vertrage ich halt Kaffee auch nicht so gut. Mhm. Das geht ja doch noch mal ein bisschen mehr, auch auf den Kreislauf, ne? Weil ich merke einfach, bei zu viel Kaffee kriege ich auch so ein bisschen Herzrasen und kann dann im Zweifelsfall auch nicht schlafen, auch wenn es mich dann doch auch nicht wach macht. Aber mir hilft ja eben Koffein beim Konzentrieren. Mhm. Das ist ja das Ding, bei mir wirkt ja Koffein anders als bei normalen Menschen, würde ich es jetzt mal sagen. Für mich hat das ja eher eine beruhigende Wirkung. Das ist ja so lustig.
1: Das ist komplett verrückt.
2: Das ist richtig verrückt, weil mir hilft das, mich zu fokussieren. Ich habe ja auch diese Tabletten genommen. Das ist ja eigentlich voll das heftige Aufputschmittel. Und mir hat das einfach, bei mir hat das einfach dazu geführt, dass ich mich besser konzentrieren kann. Es sei denn, die Dosis war zu hoch. Dann war ich auch wirklich so im Rausch im Sinne von Hyperfokus und die eine Sache, auf die ich mich konzentriere, und die mache ich jetzt. Und das kann Aufräumen gewesen sein, das kann zu irgendwas recherchieren sein, das kann aber auch bei Instagram in irgendwelchen Bereichen feststecken. Also, dass du dann in irgendeine Bubble kommst und dann von einem Video zum nächsten und bam, bam, bam, und mal sind ein paar Stunden weg. Das kann dazu dann auch mal führen. Deswegen habe ich ja mittlerweile auch die Tabletten wieder weggelassen, weil ich die Wirkung einfach nicht einschätzen konnte. Mhm. Die haben jeden Tag, jedes Mal anders gewirkt oder zu einem anderen Zeitpunkt. Und deswegen eignen die sich ja auch als Drogen überhaupt nicht. Mhm. Weil du einfach die Wirkung nicht so direkt hast und eben auch nicht genau weißt, wie doll wird das jetzt.
1: Also es ist jetzt zum Beispiel auch nicht so wie bei Insulin, dass du jetzt weißt, keine Ahnung, heute ist die Luftfeuchtigkeit so, genau, und so, und deswegen muss ich jetzt so viel davon nehmen. Das ist ganz unabhängig von allem.
2: Das ist abhängig von wie gut und wie lange habe ich geschlafen, wie viel und wann habe ich gegessen. Und das ist von so vielen Sachen abhängig, dass es es einfach unglaublich schwer macht. Vor allen Dingen hast du davon ja auch extrem wenig Appetit und dann musst du aber unbedingt essen, um die zu nehmen. Mhm. Und im Zweifelsfall je nach Dosierung, ich hatte mehrere verschiedene Varianten, da musste ich eben teilweise auch zwei von am Tag nehmen und zu einem bestimmten Abstand und dann aber eben auch wieder was essen. Und deswegen haben da ganz, ganz viele ADHSler wirklich mit zu tun, da das Richtige zu finden und da auch dran zu bleiben und zu gucken, was hilft. Ich muss gestehen, ich bin ja aktuell wieder beim Koffein gelandet und fühle mich damit eigentlich ganz wohl und würde das, glaube ich, jetzt auch erstmal so lassen, bis ich das Gefühl habe, ich muss dann doch nochmal das eine oder andere probieren. Es gibt da ja noch diverse andere Varianten. Mhm. Aber das muss ich nicht jetzt.
1: Wollte ich gerade sagen, warum Chemie in sich reinpumpen, wenn es da auch andere, natürlichere Sachen gibt, die dann vielleicht genau helfen?
2: Naja, so natürlich ist ja jetzt das auch nicht.
1: Ja.
2: Aber ich kann es halt besser kontrollieren und dosieren. Und das ist halt was ich ganz gut finde.
1: Und das ist nicht eine komplette Chemiekeule.
2: Ja. Doch, ja, ich glaube auch. Das ist halt auf jeden Fall nicht so heftig und auf jeden Fall nicht verschreibungspflichtig und apothekenpflichtig. Fällt eben auch nicht unter das Betäubungsmittelgesetz. Von daher bin ich da ganz zufrieden mit.
4: Grüße aus dem Kaninchenbau.
1: Ich muss dir was erzählen.
2: Oh, bitte erzähl. Ich bin gespannt.
1: Ich habe deinen und Daniels Podcast angehört. Ich war sehr, sehr angetan. Und jetzt wirst du es nicht glauben, aber ich habe mir gestern tatsächlich den Film reingezogen.
2: Nein! Ja. Okay, also für alle nochmal. Jule hat sich dann gestern Star Trek 2, Der Zorn des Khan.
1: Oh ja.
2: Angeguckt, wie geil ist das denn? Ich bin gespannt.
1: Ich muss sagen, ich war ja komplett angetan vom Podcast. Ich war ja total drin. Ich so, was? Und ich weiß nicht, wie viele von euch das jetzt hören. Ich spoilere einfach so ein bisschen drauf los.
2: Aber ich meine, der Film ist auch schon ziemlich alt.
1: Wollte ich gerade sagen. Also wer ihn bis jetzt nicht geguckt hat, selber schuld. Aber so, was? Und dann krabbeln da Würmer rein und dann kann er die kontrollieren. Oh mein Gott, ich muss das unbedingt sehen. Und habe es mir richtig krass vorgestellt, weil ihr das halt auch so energisch und so voller Leidenschaft irgendwie rübergebracht habt. So als ob ihr da gerade mitspielt und so. Dann gucke ich den Film gestern und denke mir so, ja, gut, haben wir den auch mal geguckt. Also ich habe ihn mir in meinem Kopf allein von euren Erzählungen so krass und so geil vorgestellt. Also der war okay. So ein Sonntagnachmittag-Film mal zum Wegdüsen wäre das für mich gewesen. Aber also ich gucke ihn jetzt kein zweites Mal an. Aber den Podcast kann ich nur sehr empfehlen. Der war echt mitreißend.
2: Nee, das ist schon mal schön. Aber nein, du musst halt überlegen, wir haben uns ja teilweise auch schon ein bisschen über die Effekte und die Szenen lustig gemacht. Also diese Kampfszenen auch aus der Serie davor sind teilweise ja schon alt und dadurch auch wieder sehr lustig. Also eigentlich müssen wir die Folge vielleicht auch nochmal zusammen gucken, weil dieses Kämpfen, du siehst einfach wirklich, dass sie daneben hauen. Du musst eben überlegen, wir haben den Film als Kind das erste Mal geguckt. Und wenn du dann diese Würmer siehst und wenn du überlegst, wie die Sehgewohnheiten sind, das muss ja irgendwann in den 90ern gewesen sein, dass wir das geguckt haben. Und da hast du noch nicht so viel krassere Technik-Errungenschaften, die eben besser geworden sind. Du hast eine ganz andere Auflösung. Das sieht jetzt auf so einem 4K-Fernseher ja auch schon wieder anders aus als auf unserem kleinen Röhrenfernseher früher. Das sind schon mal Sachen. Also für mich waren diese, gerade diese Viecher damals richtig heftig. Als ich als ich das jetzt geguckt habe, ja, mein Gott, da denkst du dir auch. Ja,
1: ja.
2: Und ich finde es immer noch ekelig, aber es sieht halt einfach nicht mehr so echt aus. Das muss man einfach dazu sagen. Und wie gesagt, der Film ist von Anfang der 80er und da hast du schon eben eine andere Technik.
1: Ich wäre auch dafür, dass ihr das nochmal nachdreht oder als Regisseure da nochmal dabei seid und sagt, okay, das könnte man jetzt so und so nochmal machen. Wie gesagt, es war echt, der Podcast war so leidenschaftlich und ich dachte mir, oh mein Gott, ich muss unbedingt diesen Film sehen. Was ich nicht verstanden habe, und das ist jetzt die große Frage.
2: Ja.
1: Es gibt ja diesen Test, den Christy Ellie am Anfang macht.
2: Ja.
1: Und den kannst du ja nicht bestehen.
2: Genau, darum geht es auch gar nicht.
1: Genau, ich habe schon gecheckt, dass der Kirk ist das?
2: Ja.
1: Mhm. Genau. Dass der beschissen hat, damit er das besteht. Aber wenn du doch diesen Test niemals bestehen kannst, und sie hat das ja, glaube ich, gesagt, sie hat das schon 3 oder 4 Mal gemacht.
2: Ja.
1: Wo ist dann die Grenze? Wann musst du diesen Test nicht mehr machen, wenn du ihn doch eh nie bestehen kannst?
2: Ich glaube, du musst an diesen Punkt gelangen, dass du ihn nicht nochmal machen willst, weil du akzeptieren musst, dass es ausweglose Situationen gibt.
1: Mhm.
2: Ich glaube, dass der Sinn und Zweck dieses Tests ist, dass du als Captain irgendwann erkennst, dass es keinen Sinn hat, diesen Test immer wieder zu machen, weil es keine Gewinner gibt und du in einer ausweglosen Situation bist.
1: Mhm.
2: Und diese Akzeptanz, dass du in so eine Situation kommen kannst, ist eine ganz, ganz wichtige Erkenntnis und wie du dann eben deinem Versagen gegenüber, dem Scheitern, dem Sterben gegenüber quasi, ja, dem entgegentrittst und das akzeptierst. Und das ist das, was dahinter steht. Und das ist ja auch dann Kirks großes Problem, weil er sich dem nie ernsthaft gestellt hat.
1: Mhm.
2: Und deswegen kommt er ja am Ende des Films zu seinem persönlichen Kobayashi Maru-Test, dass es wirklich eine Situation gibt, wo er eben was sehr, sehr Besonderes für ihn verliert.
1: Was das ist, guck den Film. Oder hört den Podcast, da verrät's nämlich.
2: Ja.
1: Das war auch so ein Punkt, wo ich mir dachte, oh nein.
2: Ja.
1: Bitte nicht. Und dann, ach halt, stopp. Im Podcast haben sie es aber weiter erzählt. Okay, alles gut.
2: Ja, da bin ich auch ein bisschen traurig, dass ich nie dieses Gefühl hatte. Also, dass ich nie wirklich davon ausgegangen bin, so, das ist jetzt passiert und damit ist das jetzt zu Ende. Weil ich einfach ja schon wusste, danach gibt es noch andere Filme.
1: Ja.
2: Also herrlich, wie schwammig wir gerade sind. Also wer weiß, also wer es weiß, weiß es, wovon wir sprechen. Aber es ist schön, ja. Und dieser Kobayashi Maru-Test, da gibt es auch immer später nochmal Rückbezüge. Und deswegen macht es diesen Film auch so wichtig, weil da sich einfach auch popkulturell einige Dinge befinden, die später immer wieder aufgegriffen wurden.
1: Okay. Also wie gesagt, vom Konzept her hat mir der Film auch gut gefallen. Es war halt, ich glaube, ich habe es einfach zu spät geguckt und mit zu wenig Liebhaber und Leidenschaft dahinter. Ich glaube, das ist einfach das große Problem. Ist ja auch, wenn ich mir jetzt so alte Alien-Filme angucke oder grundsätzlich so alte Horrorfilme, die ich als Kind schon gesehen habe, habe ich dann natürlich auch ein anderes Feeling, wie es jetzt wahrscheinlich wäre, wenn, keine Ahnung, mein Neffe das in 10 Jahren oder sowas anguckt. Der wird auch sagen.
2: Und ich weiß, dass ich da eben rangekommen bin über meinen Onkel und über meinen Papa. Das war unser Ding. Ich weiß, dass ich bei meinem Onkel gesessen habe in seinem Zimmer früher noch, als er noch bei meiner Oma gewohnt hat und wir immer zusammen die alten Folgen auch geguckt haben. Oder ich sie auch dann alleine geguckt habe teilweise. Und da weiß ich noch, meine erste Erinnerung ist halt auch eine sehr gruselige direkt an eine Folge, die lustigerweise auch die erste Folge ist. Im Nachhinein finde ich das total geil irgendwie, dass das so diese erste Folge ist, die ausgestrahlt wurde, weil sie einfach schon in der ersten Folge so eine geile Prämisse aufmacht. Also es geht um ein Lebewesen, das das letzte seiner Art ist, aber um zu überleben Salz braucht und deswegen Menschen tötet, weil es die quasi aussaugt. Da wird eben ganz viel drüber gesprochen, was macht man damit, mit eben diesem Lebewesen. Ich denke schon, dass man das anders hätte lösen können, als sie es in der Folge getan haben. Aber es war halt entsprechend Gefahr im Verzug. Und dieses ganze ethische, moralische, das kam später noch viel mehr raus. Und das ist ja das, was ich an Star Trek so liebe, weil sich einfach mit diesen ganzen ethischen und moralischen Geschichten auseinandergesetzt wird. Und ich einfach das so liebe, dass nicht immer alles mit Kampf geregelt wird, sondern das ist eben später das, deswegen ich diese Next Generation Serie so liebe, weil da unglaublich viel mit Diplomatie geregelt wird. Und man eben auch sehen kann, wie die Menschheit über sich hinaus wächst. Und wenn ich jetzt Nachrichten gucke aktuell, dann gehe ich lieber vor den Fernseher und gucke noch eine Folge Star Trek, wo ich denke, ja, das ist alles gut. Die Menschheit kann diesen ganzen Mist überwinden. Und wir leben eigentlich eben nur noch für den Fortschritt und nicht für egoistische eigene Ziele. Ne? Jeder will einfach nur mehr haben, sondern wir wollen einfach nur mehr wissen. Wir wollen Forschung, wir sind neugierig. Und dass das so der Lebenszweck wird. Und es gibt dann eben auch kein Geld mehr und die Probleme kommen dann eher von außen. Und das ist irgendwas, was mir so viel Trost immer gegeben hat. Es muss jetzt auch gar nicht unbedingt im Weltall spielen. Das hätte ich gar nicht zwingend gebraucht. Aber ich mag einfach diese neue Technik. Es gab ja auch ähnliche Serien, die dann unter Wasser gespielt haben auf der Erde. Die mochte ich auch. Also, das muss ja jetzt nicht zwingend Weltall sein.
1: Stargate.
2: Oh, das Stargate. Auch Mega-Serie. Auch klasse.
1: Ich kenn's nicht. Das nein, aber die ist mir eingefallen, deswegen Atlantis. Da gab's doch Stargate Atlantis oder so.
2: Ja. Die ist auch richtig, richtig gut. Ja, ich muss sie noch zu Ende gucken. Also liebe Grüße an Susanna und Maria. Ich werde sie zu Ende gucken. Also das ist auch eine ganz, ganz tolle Serie. Gibt's ganz viel. Aber wie gesagt, ich mag auch Star Wars. Das ist ja auch immer sowas. Wobei, das ist ja das Lustige, das ist ja wieder die ganz andere Richtung. Da hast du eher wieder dieses Magie. Ne, und du erklärst die Sachen nicht, die sind halt dann einfach da und du hast einfach dann dieses Kämpfen. Das ist auch in Ordnung, aber wenn du einfach dich auf diese Welt erstmal einlässt und das ist dann so, dann komme ich damit auch zurecht. Aber wenn ich mich entscheiden müsste, dann wäre meine Tendenz doch immer so ein bisschen eher Star Trek, auch wenn ich beides mag. Aber man darf auch das mögen. Also wie gesagt, Stargate ist auch super.
1: Ja, da kann ich über nicht mitreden. Und Star Wars kenne ich ja auch nur die Filme, die sich mein Neffe schon mit angucken darf, weil ich sage, die sind jetzt noch nicht so gruselig. Also ich kenne auch die ersten drei, die darf er noch nicht gucken. Also weil ich das halt einfach zu früh finde. Eben wegen, nicht mal wegen der Geschichte von Anakin, sondern eben wegen diesem finalen.
2: Entschuldigung, ach, das meinst du mit den ersten drei?
1: Ja, ja, sorry. Die ganz alten darf er gucken. 4, 5, 6 darf er gucken.
2: Gut, okay.
1: Und die ersten 3, 1, 2, 3 darf er noch nicht gucken.
2: Also, okay, ja, gut, weil da holst du mich eher ab, weil genau, da weiß ich nämlich auch noch, also auch da nochmal liebe Grüße an Papa. Zu der Zeit gab es ja nur die, also Teil 4, 5 und 6. Uh-huh. Und die habe ich mit ihm auch schon, ja, wie gesagt, lass mich da 8 oder so gewesen sein, auch schon geguckt, glaube ich. Und ich weiß, dass wir dann 99, muss das gewesen sein, Episode 1 dann auch im Kino geguckt haben. Und davor gab es ja nur die anderen. Da gab es natürlich ein paar fragwürdige Szenen, aber die habe ich so, da kam ich mit zurecht, sagen wir es mal so.
1: Ich glaube, er würde am Ende auch damit zurechtkommen. Aber ich weiß noch, wie es mir damals gegangen ist. Also ich war ja ein riesen Anakin Skywalker-Fan. Ich wusste, dass das irgendwann mal Darth Vader wird. Aber ich war halt so voll hinter ihm, auch wo das dann losging mit, er hat sie ja geliebt und er ist ja eigentlich wegen ihr böse geworden, weil er sie ja nur beschützen wollte. Er wollte ja eigentlich dieses Leben, was er erschaffen hat und diese Liebe, die er hatte, wollte er ja behalten.
2: Es ist ja nicht die Liebe, die das Problem war, sondern seine Angst.
1: Weil ihm ja immer wieder gesagt wurde, es ist Unrecht, du darfst das nicht, bla bla. Also es war schon so, dass sie ihm das auch versucht haben auszureden. Ja, wie gesagt, ich habe ihn komplett gefühlt und ich habe es komplett verstanden. Und ich bin auch mit allem mitgegangen, dass er sich dann dem Bösen angeschlossen hat, um sie eben zu beschützen, dass er Dinge getan hat, die da vielleicht nicht so cool waren, wo ich raus war, wo er die Jünglinge umgebracht hat. Also da, ich saß im Kino und ich habe geheult, das glaubst du nicht.
2: Da hatte ich schon gar nicht mehr so viele Emotionen. Ich muss gestehen, die Teile haben mich einfach nicht mehr so gehuckt.
1: Krass.
2: Also ich konnte sein Verhalten ganz schlecht nachvollziehen und mit seinen Beweggründen. Also es gibt auch Bösewichte, deren Handeln ich komplett nachvollziehen kann und auf deren Seite ich dann, Maleficent als Beispiel, mit der gehe ich voll mit in den Film. Und bei Anakin Skywalker, ich fand ihn einfach von vornherein komplett unsympathisch. Ich konnte überhaupt nicht mit dem...
1: Krass.
2: Ja, witzig, ne? Also da war ich überhaupt nicht mit dabei und das hat mich komplett verloren. Also Amidala, ja, da war ich voll dabei, die fand ich super, aber mit ihm bin ich überhaupt nicht warm geworden und kam überhaupt nicht mit ihm als Protagonisten in dem Sinne zurecht. Aber das ist doch das Schöne, man hat was, worüber man sprechen kann und man darf ja auch wunderbar anderer Meinung sein. Und das finde ich ganz, ganz toll, dass dem einen, ne, das eine mehr liegt und dem anderen dann die anderen. Und es gibt ja auch Leute, die auch die letzten Episoden jetzt ganz, ganz furchtbar finden. Ich muss sagen, ich finde sie jetzt nicht mega gut, aber ich finde sie okay.
1: Also ich fand jetzt nicht wahnsinnig viel schlechter als andere Filme, muss ich ehrlich sagen.
2: Ja.
1: Ich glaube, was viele halt so überreizt, ist, dass es halt so ausgeschlachtet wird. Also dass es dann immer noch einen Teil gibt und noch ein Reboot und hier noch und noch ein Ableger und keine Ahnung. Aber das, was ich gesehen habe, fand ich alles gut. Es ist halt grundsätzlich nicht mein Thema. Also ich glaube, das habe ich eh schon mal gesagt, dieses ganze Weltraum und Aliens und sowas ist eigentlich gar nicht meins. Das Lower Decks mochte ich von vornherein, weil es einfach anders war, so erfrischend und irgendwie auch so witzig und so.
2: Ja gut, aber da geht es ja eben auch oft um den Humor. Und das ist ja das, was ich meine.
1: Genau.
2: Die könnten auch auf einem Schiff, das auf dem Wasser fährt, sein und einfach Inseln bereisen, weißt du? Das würde an der Kernhandlung in dem Sinne gar nicht viel ändern. Das ist egal, was die machen. Oder es könnte ein U-Boot sein oder wie auch immer. Es geht da um dieses zwischenmenschliche Moral, Ethik, aber auch Humor.
1: Wobei ich glaube, wenn es Wikinger wären, würde es mich eher noch abholen, als wenn es ein Raumschiff ist.
2: Ja, kann ich mir auch vorstellen. Dass bei den Wikingern hättest du natürlich wieder eine andere Thematik. Ich weiß nicht, ob die sich über Erstkontakte so viele Gedanken machen, was mit den Zivilisationen passiert, wenn sie dann das nächste Mal vorbeikommen. Aber das wäre mal lustig, das müsste man mal schreiben. Stell mir vor, wie die Wikinger dann hinterher diskutieren, welchen Eindruck sie gemacht haben und ob das jetzt ethisch und moralisch alles so sinnvoll war. Mhm. Wobei, ich glaube, denen wird auch viel Negativeres nachgesagt, als dass sie wirklich waren. Ich habe zu der Zeit nicht gelebt, ich weiß es nicht. Aber ich finde es halt spannend. Und ich finde, es macht auch irgendwie Spaß, einfach mal darüber zu sprechen, sich damit auseinanderzusetzen und zu gucken, was mag ich nicht.
1: Ich mag hübsche, haarige Jungs deswegen.
2: Stimmt, mit vielen Bärten.
1: Mit viel Bart und viel
2: Jan
1: Haar.
2: Und Hein und Klaas und Pitt, die haben Bärte, die haben
1: Bärte. Oh Gott. Das ist ja übrigens die Lieblingsband vom Großen. Da will er ja unbedingt zum Konzert. Ich kann es ja gar nicht.
2: Ich weiß nicht, welche Version du meinst. Das Lied gibt es von sehr, sehr vielen Interpreten.
1: Ich kenne es von Santiano.
2: Okay, ich kenne es von diversen anderen. Unter anderem haben es die Ärzte auch
1: eine
2: Frisur gehabt. Und ja, ich überlege gerade, ich habe auch lange eine Version auf meiner Playlist gehabt, aber ich komme gerade nicht mehr drauf, von wem das war. Verdammt. Ich weiß nicht, das war nicht Santiano, das war noch eine andere Band. Liefer ich nochmal nach.
1: Also ich kenne es von Santiano und er hängt mir schon ewig in den Ohren. Tante Jule, können wir da mal hingehen? Ich sage immer, da bist du leider noch zu klein, das tut mir unglaublich leid. Wir müssen leider bei den Heavy Sauriern bleiben, blöd.
2: Aber die finde ich aber auch toll.
1: Ich liebe die. Ja. Oh, die sind so toll. Ich gehe da zum Konzert, weil ich dahin will. Die Kinder müssen halt mitgehen.
2: Die Kleine hat davon einen Toni. Muss ich jetzt Hashtag Werbung sagen? Weiß ich nicht. Es ist halt einfach das Ding, was sie hat. Und den wollte ich auch haben. Und ich habe den auch mehr gehört. Also, sie fand den jetzt nie schlecht. Aber so richtig ist es nicht übergegangen. Aber dafür ist sie jetzt großer Esther Graf-Fan. Und ja, haben wir ja schon gesagt, wenn sie das nächste Mal hier irgendwo ist, dann würden wir mal versuchen, da mit ihr hinzufahren.
1: Da hat sich übrigens Jansi gemeldet. Also da, wo er war, in diesem Bereich, da kann man tatsächlich einfach hingehen. Der ist frei für alle Mann.
2: Oh, okay.
1: Aber es gibt wohl auch VIP-Karten, die dann müh teurer sind, wo man dann auch alleine hingehen kann und wahrscheinlich ein Käffchen und einen Kuchen kriegt und eine ordentliche
2: Toilette. Ja, wie gesagt, ich weiß, dass es einen Bereich von dieser von einer bestimmten Versicherung gibt, wo man das machen kann. Da haben wir aber auch schon eine Freundin angesetzt, dass die sich da mal schlau macht, weil bei der Versicherung sind wir auch. Von daher würde sich das anbieten, da mal nachzufragen, ob das nicht für uns auch gehen würde.
1: Der Freunde-Familie-Klienten-Rabatt.
2: Genau. Oder wir machen das noch einfacher. Das ist ja das, was ich übrigens am letzten Wochenende gemacht habe. Da war bei uns in der Nähe ein großes Reitturnier. Die Elmloher Reitertage. Die sind tatsächlich international bekannt. Glaubt man gar nicht. Das ist hier wirklich nur so ein ganz kleines Kaff in der Nähe von Bremerhaven. Und da kommen auch die ganz großen Namen in Teilen. Und auch fürs Programm und so, da war schon gut was dabei. Und das ist die letzten Jahre auch immer teurer geworden. Ich habe auch schon gedacht, heieiei. Also dafür, ne, dass das eigentlich so um die Ecke ist und man auf einer Weide parkt, war das schon relativ teuer. Ja, ich bin dieses Mal kostenlos da gewesen.
1: Aha.
2: Und habe sogar einen mega geilen Parkplatz gekriegt. Ich war nämlich in Mission. Ich habe Sanddienst gemacht, Sanitätsdienst.
1: Geil.
2: Auf dem Turnier. Ich habe nicht die komplette Ausbildung, also ich habe so eine etwas abgespeckte Sanitätsausbildung gemacht, weil ich ja Erste-Hilfe-Ausbilderin bin und da brauche ich die als Grundlage. Da ich aber zu dem Zeitpunkt sagte, ich werde nie in meinem Leben richtigen Sanddienst machen, das kann ich mir überhaupt nicht vorstellen, habe ich gesagt, mir reicht diese abgespeckte Variante, die ich einfach als Grundlage für die Ausbildung brauche. Und von daher bin ich quasi als Praktikantin mitgekommen.
1: Süß.
2: Das war richtig süß. Ich war denn da die. Wobei, wenn ich ganz ehrlich bin, toi, toi, toi, als wir da waren in der Zeit, ist außer mal hier ein Kühlpack rausgeben, weil jemand getreten wurde oder ja, ein paar Pflaster, wie auch immer, kleben, war nicht viel, außer dass mein Gruppenführer fast erschlagen worden wäre.
1: Was?
2: Oh, hör mir auf. Das war alter Falter. Also da ist mein Leben auch quasi an mir vorbeigezogen. Wir haben mit unserem RTW direkt neben dem Eingang vom Parcours gestanden, wo die immer die Hindernisse raus und reinbringen. Die müssen die ja nach jeder Prüfung irgendwie umbauen und dann sind da immer andere. Und wenn man sich mal so ein Hindernis vorstellt, die sind ja schon relativ groß, diese Stangen, das sind ja einfach nur so Holzstangen. Die werden aber ja rechts und links von so größeren Ständern festgehalten. Und einer von diesen Ständern ist direkt neben uns vom Anhänger gefallen. Und es waren wirklich nur Zentimeter, die das Ding an uns vorbei ist. Also mein Zugführer stand halt mit dem Rücken dahin und ich habe da quasi so halb hingeguckt und habe das aus dem Augenwinkel gesehen und ich bin nur noch zur Seite gesprungen. Er ist irgendwie auch einen Schritt nach hinten und das Ding ist direkt vor uns runter und das war schon ganz schön groß. Und dann habe ich gedacht, ja, das wäre es jetzt gewesen, ne? Also, holla die Waldfee, das war heftig, aber toi, toi, toi. Als wir da waren, ist nichts Schlimmeres passiert. Also niemand ist runtergefallen. Es ist richtig cool. Die meisten haben mittlerweile auch so Airbag-Westen, die einen deutlich mehr schützen als früher.
1: Mhm.
2: Weil wir zu der Zeit auch beim Springplatz waren und die sind auch schon recht hoch gesprungen. Also huiuiui, ich würde es mich nicht trauen. Mir reicht das so ein, also wir haben das mal ausgerechnet, also das allerhöchste, was Rosi je gesprungen ist, waren 80 Zentimeter.
1: Ja, okay, aber sie ist ja auch ein kleines
2: das,
1: Pony.
2: Ich wollte gerade sagen, das klingt wenig. Ich habe da ein schönes Foto von. Ich reiche für die Insta-Stories, könnt ihr gerne mal schauen. Da wird es dann die nächsten Tage mal ein Foto geben, wie die kleine Maus springt, wie hoch das aussieht bei ihr. Und das sind wirklich nur 80 Zentimeter. Ich glaube, ich habe gemessen 78 Zentimeter unten die Auflagefläche oder oben, weiß ich gerade gar nicht mehr genau, aber um die 80 Zentimeter sind das. Und das sieht bei ihr schon richtig heftig hoch aus. Und die, die da gesprungen sind, das ist, ja, 1,50
1: wow.
2: bestimmt. Und es gibt ja auch noch so, ich habe wieder ganz, ganz viel gelernt. Ich bin ja nur überhaupt nicht so in dem Sport drin. Aber es gibt auch was, da Barrikadenspringen heißt das, glaube ich. Da wird das immer weiter erhöht. Und ich glaube, am Ende die höchsten waren 1,90.
1: Wow.
2: Das musst du dir mal reinziehen. Da siehst du eben vor dem Hindernis die Reiter gar nicht mehr. Und ich würde mir so in die Hose machen. Da bin ich raus. Also mit Pferd zusammen bin ich, glaube ich, nicht höher als 30 Zentimeter gesprungen. Was sich super wenig anhört. Aber wenn sich dann das ganze Tier unter dir diesen Hüpfer macht, das fühlt sich so viel mehr an. Irgendwie. Und deswegen bin ich ja ganz froh, dass ich nach wie vor ja nur einen Pony habe, weil mir immer alles viel zu groß ist.
1: Verstehe ich. Ja. Also ich finde, allein schon auf einem Pferd drauf zu sitzen, ist ja schon eine Höhe.
2: Ja.
1: Und dann noch sowas zu springen, das ist schon...
2: Ja, also Hut ab für alle, die sich da trauen. Ich bin da komplett raus.
4: Lieblingsdings.
2: Aber, ich klopfe jetzt nochmal auf alles. Ich habe ein Rosi-Update. Rosi, geht es besser? Also, ich weiß nicht, was wir gemacht haben oder ob es daran liegt, dass der Juli vorbei ist. Es geht ihr besser. Aber wie gesagt, ich klopfe gerade auf alles an Holz, was es gibt. Aber wir haben das auch an einer kleinen Änderung zu verdanken. Also, ich sage nach wie vor, wir haben die tollste Stallbetreiberin ever. Was die alles ermöglicht, ist unglaublich. Ich will jetzt nicht so ins Detail gehen, aber unsere Pferde kriegen jetzt das Heu auf eine andere Weise, die deutlich umständlicher ist, weil sie es alles, also kennst du diese großen, riesen Heuballen?
1: Ja.
2: Sonst haben die immer so einen kompletten Ballen reingefahren gekriegt oder zwei sogar davon, damit die sich aufteilen können. Und der wird ja extra für uns bedampft. So, jetzt musst du dir überlegen, das wird ja irgendwann auch wieder trocken und irgendwann auch wieder staubig und irgendwann kommen ja die Bakterien in dem Sinne auch wieder. Die sind am Anfang da ja quasi alle abgetötet, aber das kommt ja quasi dann irgendwann wieder. Und jetzt ist es so, wir hatten ja, wie gesagt, vorher so ein ganzer Ballen und dann auch mal zwei und da haben die natürlich mehrere Tage gebraucht, bis das weg ist. Jetzt gibt es immer einen frischen Ballen, der abgewickelt wird und immer peu à peu auf verschiedene Netze verteilt wird.
1: Wow.
2: Und das wird dann auch noch nass gemacht.
1: Wow.
2: Jetzt, wo das so heiß ist. Ja, wow. Das ist, also ich kann das gar nicht fassen. Ich hätte von mir aus, also ich wusste, dass das eigentlich was ist, was besser gewesen wäre. Und deswegen war Rosi auch eine ganze Weile in der Box. Da habe ich das für sie alleine selber gemacht. Und es ist der absolute Hammer, was die uns da ermöglichen. Also natürlich, wir bezahlen dafür jetzt auch mehr. Logisch.
1: Ja.
2: Es ist aber ja auch ein Aufwand mehr. Aber ich glaube, da haben alle was davon. Also gerade auch die, da sind ja auch ein paar noch deutlich zu dicke dabei, die jetzt nicht mehr die ganze Zeit ununterbrochen da alles wegschmuggeln.
1: Oh nein.
2: Ja.
1: Jetzt bin ich ja wieder solidarisch mit den armen Pferdchen.
2: Ja, die können das. Das Problem ist, das muss man halt überlegen, die wissen halt leider nicht selber, was für sie gut ist. Und die verstehen die Konsequenzen nicht. Die sind ja nur eben anders programmiert. Die sind in der Natur darauf angewiesen, dass sie einfach alles fressen, was irgendwie essbar ist. So leben die ja nur eben nicht. Und wir lasten die natürlich auch nicht ansatzweise so aus, wie sie müssten. Auf jeden Fall bin ich gerade so glücklich. Und selbst heute, wo es auch wieder super heiß ist und wir über 30 Grad haben, war ich da und ich musste nichts machen. Ich hätte fast geheult. Also ja, ne, natürlich, sie hat schneller geatmet und geweitete Nüstern gehabt und so weiter. Aber das ist okay bei dem Wetter. Und ich kann es dir gar nicht vorstellen, wie glücklich ich war, dass es gerade einfach nur das ist. Also ja, natürlich kriegt sie noch ihre ganzen Medikamente. Aber wenn ich überlege, wie schlecht es ihr trotz der ganzen Medikamente gegangen ist, ist es einfach... Ich habe echt das Gefühl... Ja, alles, was wir letzte Folge besprochen haben und was wir da an Sorgen und Nöten hatten und was wir alles beschworen haben, das hat was gebracht.
1: Es ist August.
2: Es ist jetzt August.
1: Ja. Aber das heißt, sie ist jetzt wieder bei ihren Kumpels auf der Weide. Ja. Sie darf nicht mehr allein in ihrer Minibox stehen.
2: Genau, aber Weide, also nee, auf der Weide steht sie ja eh nicht.
1: Diesen
2: also
1: das Spiel muss man Grasplatz.
2: Sich, nee, kein Gras. Die steht auf Sand. Ist alles ein Sandboden, weil sie kein Gras fressen darf, weil von Gras wird sie, das verträgt sie leider auch nicht. Die hatte ja für so ein kleines Pony 100 Kilo Übergewicht.
1: Ui.
2: Und das ist halt schon,
1: ist schon weißt viel.
2: Du, Idealgewicht sind so 360 Kilo und gewogen hat sie fast 480.
1: Ja.
2: So, das muss man sich halt mal überlegen. Das ist schon eine Hausnummer.
1: Ja.
2: Und deswegen haben wir das so, die haben da so ein Häuschen, wo sie sich reinstellen können. Die haben ja eben so Sandflächen, wo sie schön liegen können. Und die haben so eine Art Zelt. Das ist so ein, wie so, eine, so ein Rund. Also ich kann ja mal ein Foto davon machen. Da können die runtergehen, da haben die Schatten, da sind die auch geschützt vor Wind und Regen, wenn sie wollen. Und ansonsten ist da halt nur entweder Stein, also das sind so gepflasterte Flächen, da stehen die drauf, oder eben Sand, da können sie sich auch schön reinlegen. Und da leben die eigentlich ganz schön zusammen. Und man kann sich auch aus dem Weg gehen oder ne, zusammenstehen, wie man möchte. Und da ist sie jetzt wieder. Du kommst da auch rein und denkst so, so, jetzt ist schön. Da ist es irgendwie nicht mehr angespannt, irgendwie sind gerade alle entspannter. Oh, das ist gerade irgendwie richtig schön.
1: Und sie sieht immer noch so glücklich aus, wie in ihrer Box?
2: Ja, tatsächlich. Okay. Also sie brummelt immer noch, wenn ich komme, weil sie denkt so, ich will jetzt raus. Aber gestern Abend zum Beispiel ist sie da auch schon wieder viel freudiger mit hingelaufen. Oh. Also, ja, sonst wollte sie auch immer direkt wieder in die Box. Aber wenn ich jetzt überlege, also es soll jetzt bei uns die Tage auch noch heißer werden. Ich glaube, da würde ich ihr vielleicht gleich noch mal eine kleine Auszeit in der Box gönnen, weil ich hab da ja nur alles fertig gemacht. Und das ist jetzt für sie vielleicht auch noch mal ganz angenehm, wenn sie da ein bisschen Ruhe hat. Aber auf der anderen Seite muss ich ja auch nicht immer so ein Hin und Her machen. Ne?
1: Ja, also. Die Grumpy Rosi möchte halt lieber in ihrer Box stehen. Wie gesagt, ich fühle es zu 100%, aber...
2: Naja, du musst überlegen, du hast ja nie Ruhe, ne? Du isst da, stell dir vor, du bist da und isst in Ruhe und ständig kommt irgendwer angeschnüsselt und er hat entweder seine Nase genau da, wo du gerade fressen willst oder jagt dich da erstmal weg. So, und egal, wo du gerade bist, dann gibt es dann nämlich so ein paar Kandidaten, denen ist auch in einer Tour langweilig. Die haben sich dann zur Aufgabe gemacht, die anderen zu nerven. Solche kennt man ja. Und da hätte ich dann auch keinen Bock. Ich kann das total verstehen, dass man auch mal seine Ruhe haben will. Wobei, dadurch, dass wir jetzt einfach diese Fressplätze auch so geil wieder aufgeteilt haben, ist das auch deutlich weniger geworden.
1: Wie gesagt, trotzdem fühle ich Rosi zu 100%, aber...
2: Ja, ich auch.
1: Wenn sie jetzt schon fröhlicher wieder zu ihrer Herde dazugeht, dann ist es ja auch okay, dann...
2: Ja.
1: Hat sie sich mit ihrem Schicksal vielleicht angefreundet.
2: Ja, und sonst war jetzt sonst auch, weißt du, sie ist da wieder hingekommen und hat als erstes immer Ohren angelegt und hat irgendwen von denen etwas, also ja, rangniedriger klingt jetzt immer so blöd, wenn ich das sage.
1: Aber ist
2: hat
1: ja
2: von
1: so.
2: Denen, dann hat die dann erstmal weggejagt, so aus Prinzip. Sie hätte da nicht hingehen müssen. Jetzt ist es so, dass sie, ja, zwar auch, wenn sie an denen vorbeigeht, noch die Ohren anlegt, aber sie geht halt gar nicht mehr explizit dahin, wo die anderen gerade stehen, sondern geht einfach dahin, wo die nächste freie Stelle ist. Und das ist halt auch schon mal richtig geil.
1: Ein Herz für Rosi, ich lieb's ja irgendwie. Ich stell mir es immer vor, wie diese Grumpy Cat. Ich denke mir, das ist eine Rosi, ja.
2: Das ist, also sie wird auch teilweise das Kein-Ohr-Pony genannt. Weil sie, es ist halt auch so krass, es gibt auch einfach Menschen, die sie nicht in ihrem nahen Umfeld haben will. Mhm. Und sie ist halt einfach so kommunikativ, sie zeigt das sofort. Und es gibt auch Menschen, die eine bestimmte Energie haben, die sie mag, wo sie eigentlich immer freundlich ist, aber es gibt Menschen, die sie einfach nicht mag. Und das tut mir total leid, weil das eigentlich auch total nette Menschen sind, aber irgendwas in der Energie, so und wie die sich bewegen, wie sie auf sie zugehen, weil sie kann das auch zum Beispiel gar nicht haben, wenn einfach irgendwer herkommt und sie anfasst.
1: Ja, fühle ich.
2: Ne? Ich auch. Ja. Und dieses auch immer so gleich antatschen und so weiter. Es ist halt auch so, ich versuche das auch zu respektieren. Es gibt Dinge, die ich machen muss. Also zum Beispiel das Putzen beschränke ich bei ihr aufs Nötigste, weil sie das einfach nicht mag. Aber gerade wenn jetzt so Fellwechselzeiten sind, dann muss ich sie mal ein bisschen auskämmen, weil ja die Haare ja auch irgendwie jucken. und irgendwie da ja auch raus müssen. Das findet sie zwar doof, aber bis zu einem bestimmten Grad muss ich es halt machen. Oder wenn sie halt total dreckig ist und ich sie aber reiten möchte, dann muss ich sie halt auch ein bisschen putzen. Aber ich mache halt wirklich immer nur das Nötigste und das ist halt genau der Punkt. Eigentlich kann ich sie total verstehen. Wie übergriffig sind wir eigentlich total oft? Wir zerren die da raus, auch wenn sie gerade gar nicht wollen, weil wir mit denen jetzt in dem Moment was machen wollen. Wir fassen die an, wo sie vielleicht einfach gerade gar nicht angefasst werden wollen. Und auch je nach Zyklusphase sind bestimmte Dinge gut, manche eben schlecht. Und das kann sich ja eben täglich ändern. Mhm. Das muss man aber rausfinden. Und ich finde, sie hat das auch verdient, dass ich mich damit beschäftige und da auch Rücksicht drauf nehme.
1: Ja.
2: Also ich meine, gut, wenn ich sie halt runterhole, weil keine Ahnung, sie inhalieren muss, sie ihre Medikamente kriegen muss oder ne, weil ich sie bewegen muss, bis zu einem gewissen Grad, finde ich, muss sie dann da durch. Aber ich finde, wenn ich das schon mache, dann gibt es wenigstens so ein paar Sachen, wo ich auch auf sie zukommen kann. Und
1: ich wollte auch gerade sagen, es ist ja ein Unterschied, ob du als dauerhafte Pflegeperson und Bezugsperson ja auch irgendwo sie dann mal anfest anlangst und Dinge tust, worauf sie vielleicht keinen Bock hat. Aber es ist was anderes, wie wenn ich neu in den Stall komme und dir dann erstmal versuche, einen Hahn rumzuwursteln. Also ich bin eine fremde Person. Ich weiß gar nicht, was mit uns kaputt ist, dass wir denken, dass wir alles einfach streicheln dürfen.
2: Ja, ne? Ich finde, das ist generell so eine Geschichte, dass du so erstmal alles anfassen musst. Also sei es Tiere, sei es irgendwas.
1: Babys!
2: Ja, voll! Ja. Das ist was, das kann ich auch nicht nachvollziehen. Das habe ich noch nie gemacht. Also ich bin noch nie auf die Idee gekommen, zu sagen, oh, kann ich das mal halten?
1: Doch, das passiert mir ständig. Und dann denke ich mir, oh Gott, du armes Würmchen. Du verziehst schon dein Gesicht. Du willst gar nicht bei mir sein, aber ich wollte dich unbedingt haben.
2: Ja, okay. Das habe ich gar nicht. Also es ist natürlich so, wenn die Mama gerade irgendwie verhindert ist, die Hände braucht, was auch immer und sagt, kannst du das bitte mal eben nehmen? Sofort. Kein Thema. Ne? Mache ich sofort. Aber ich würde nie auf die Idee kommen, von mir aus zu sagen, ich möchte dieses Kind jetzt auf dem Arm haben. Katzen ist auch so ein Punkt. Mhm. Wie viele Leute kenne ich, die Katzen erstmal unbedingt auf den Arm nehmen wollen?
1: Ja.
2: Die meisten Katzen wollen das nicht. Die finden das richtig doof. Ich habe eine Bekannte

0: irgendwie mal raus müssen. Das geht auch ohne ernsthafte Verletzungen. Aber dieses, ja, dass man die unbedingt immer auf den Arm nehmen muss, das ist ja genauso
1: Ja.
0: mit Kaninchen.
1: Ja, es sind Fluchttiere.
0: Die finden das halt auch überhaupt nicht
1: Ja.
0: toll, auf den Arm genommen zu werden. Es gibt welche, die sind daran gewöhnt, da wäre das okay. Aber du siehst es ja teilweise auch an den Reaktionen, dass sie das halt auch einfach, dass sie das total stresst. Und
1: Ja.
0: warum müssen wir das immer, ne? Genauso wie jetzt mit Alpakas oder so. Da
1: Ja.
0: habe ich mich auch mal mit Leuten drüber unterhalten, dass die auch sehr ungerne angefasst werden und richtig zu Magenproblemen neigen. Also wenn Alpakas so viel Stress haben, kriegen die Magengeschwüre. Das ist ja überhaupt nicht schön. Es gibt natürlich wahrscheinlich irgendwann welche, die das auch dann in Ordnung finden, angefasst zu werden. Aber generell sollst du die halt nicht streicheln.
1: Naja, und Tiere zeigen dir ja auch, was sie brauchen. Also ich hatte ja lange ein Kaninchen, bis dann eben festgestellt worden ist, dass ich eine Tierhaarallergie habe, aber dieses Kaninchen war abgerichtet wie ein Hund. Die ist mir überall hinterhergelaufen. Witzigerweise hieß sie
0: Oh.
1: Rosalie, also so
0: Ah.
1: ähnlich wie Rosi.
0: Ja, aber man merkt schon, das sind tolle Tiere.
1: Und die war auch eigen. Also wie gesagt, die hat Sachen apportiert, wir hatten so ein Spielball, da hat sie sich ihre Goodies rausgeholt und so, die war echt cool, hat sich einfach neben dich gelegt, dann auch auf dem Bauch, also wollte dann auch auf dem Bauch gestreichelt werden und so. Die war echt eher wie
0: Oh.
1: so ein Hund als wie ein Hase. Aber
0: Ja.
1: wenn fremde Leute gekommen sind, die hat geknurrt, die mochte das
0: Ja,
1: nicht, die wollte
0: ja.
1: nicht von denen angefasst werden. Und ich habe immer gesagt, jetzt stell dir mal vor, du kommst, jemand Fremdes kommt zu dir nach Hause, weil dein Partner, whatever, den eingeladen haben und das Erste, was sie machen, ist dir über die Haare streicheln.
0: Ja, das ist aber auch was ich ganz, ganz schlimm finde, wo wir wieder bei unserem Hochzeitsthema wären. Auf einer der Hochzeiten, wo wir waren, war Junior eben auch mit. Und dann ist irgendwie so ein älterer Herr, wir
1: Boah.
0: kannten die nicht.
1: Ich weiß,
0: Und
1: was passiert.
0: der hat, nee, weiß ich nicht, ob du das weißt, aber der ist an ihr vorbei und hat sie dann am Bauch gekitzelt.
1: Okay, nee, das nicht. Das ist ja noch schlimmer.
0: Und ich konnte, und es hat mir so leid getan, ich konnte nicht reagieren in dem Moment. Das hat mich so überfordert und ich habe das auch mit weggelächelt und gut, ich bin dann dazwischen gegangen, dass sowas nicht, also ne, bin dann einfach so da dazwischen, dass ich dann zwischen ihm und ihr stand, dass das einfach nicht nochmal passieren könnte. Aber das war ein komplett fremder Mensch.
1: Wie kommt man denn da drauf, einem fremden Kind den Bauch zu kitzeln? Also grundsätzlich finde ich Kitzeln schwierig, aber.
0: Ich weiß es nicht. Also, das war so ein Moment und ich wollte natürlich auch nicht irgendwie jetzt gerade die Stimmung killen oder ne, und dann
1: Ja.
0: irgendwie den dann gleich anranzen. Aber mir ist alles aus dem Gesicht gefallen. Ich
1: Ja.
0: konnte auch überhaupt nicht reagieren und sagen so, das macht man nicht.
1: Ja.
0: Außer, wie gesagt, dass ich sie quasi aus der Gefahrenzone raushole, dass das nicht noch mal passiert. Ich weiß nicht, auf was Menschen kommen, was das
1: Ja,
0: soll.
1: ich war ja mit meiner Nichte auch mal im Zoo. Also der Große konnte schon gut laufen und sie war noch im Kinderwagen. Also sie konnte auch schon laufen, aber halt noch nicht so weit. Und da kam auch so ein älterer Herr und hat in diesen Kinderwagen reingelangt. Oh, du bist ja eine Süße. Ich habe dem auf die Finger gehauen. Dann hat er mich angeguckt, was machen Sie? Und dann habe ich gesagt, was machen
0: Was
1: Sie?
0: machen?
1: Sie können
0: Ja,
1: doch
0: was
1: nicht einfach
0: machen
1: in
0: Sie
1: einen fremden
0: da?
1: Wagen fassen. Also es ist ja kein Freifahrtschein, nur weil das Kind nicht sagen kann, ich möchte das nicht, heißt es doch nicht, dass du da reinlangen kannst einfach.
0: Aber da sind wir wieder bei diesem Thema Übergriffigkeit bei so vielen Sachen. Und dass das Schlimme ist, die meinen das ja auch alle einfach nicht böse.
1: Nee.
0: Aber dieses, ich möchte ja schon, dass mein Kind lernt, mein Körper gehört mir. Und wenn mich jemand anfasst und dass ich das nicht möchte, dann soll mein Kind das dann auch bitte sagen. Und dann können wir aber ja nicht andersrum von den Kindern erwarten, dass, nein, der hat das ja jetzt nicht böse gemeint.
1: Ja.
0: Oder ich weiß das noch von früher, so, gib der Oma mal einen Kuss oder wie auch immer. Also ich musste das
1: Ja.
0: in dem Sinne so nicht, aber ich weiß, dass es das gibt oder dass man bestimmte Dinge einfach machen musste. Also wie gesagt, ich toi toi toi nicht, aber ich kenne das von anderen und ich kenne es auch aus Film und Fernsehen so ungefähr.
1: Ich kenne es auch aus meiner Arbeit. Das finde ja. ich ja wirklich erschreckend, wenn du dann deinen letzten Tag hast und die Kinder halt dann in den Kindergarten gehen und Eltern dastehen und sagen, jetzt gibt der Jule doch einen Kuss. Und ich gucke die Kinder an und sage, das muss

0: Du nicht. Nein, das machen wir nicht. Komm, wir drücken uns noch mal, wenn du das möchtest, aber du musst mir nicht irgendwie. Ja, aber das kann er schon machen und
1: Aber
0: dann sage ich, Punkt
1: nee.
0: 1 möchte ich nicht von Kindern geküsst werden, weil sie
1: Ja.
0: überhaupt, also natürlich habe ich Emotionen zu den Kindern, aber nicht in dieser Form, dass ich geküsst werden
1: Ja.
0: möchte. Und ich möchte auch den Kindern zeigen, dass Küssen was Besonderes ist. Also ich küsse meine
1: Ja.
0: Eltern und ich küsse vielleicht meinen Partner und nicht mal meine Nichte und mein Neffe müssen mir einen Kuss geben. Die mögen das auch nicht und dann ist das vollkommen in Ordnung.
1: Richtig, mein Kind möchte auch nicht geküsst werden, unbedingt. Da bin ich ganz froh, dass sie das sehr früh auch gesagt hat, dass sie das nicht will. Und dann machen wir das auch nicht. Es gibt es ganz viele Momente, wo sie das will und dann ist das für mich in Ordnung. Aber sie hat von vornherein klipp und klar gesagt, das mag sie nicht und das will sie nicht. Auf den Kopf, auf die Haare darf ich sie küssen. Und dann habe ich gesagt,
0: Oh.
1: du, das ist völlig fein für
0: Ja.
1: mich, wenn du das nicht willst. Und das war von mir so wichtig, dass sie das mitbekommt, dass sie das nicht muss. Und ich finde, das ist auch eine Grenze. Also ganz ehrlich, ich hätte niemals zu meinem Kind gesagt, küss deine Erzieherin. Weil das eine
0: Ja.
1: Grenze ist, das ist, und vor allen Dingen, dass ich will doch das in dem Moment auch den Erzieherinnen nicht antun, weil ich weiß, dass die ja auch eine professionelle Grenze haben müssen. Ja, die kuscheln mit den Kindern, aber nur, wenn es vom Kind ausgeht. Das
0: Genau.
1: mache ich mit meinen Kindern, mit denen ich ehrenamtlich agiere, sei es jetzt beim Tanzen oder beim Jugendrotkreuz. Wenn die Kinder auf mich zukommen und mich in den Arm nehmen oder gerade beim Tanzen haben wir, wenn wir da einfach in der Halle liegen und Entspannungsmusik läuft, dann kommen ganz viele Kinder und wollen irgendwie wenigstens auf einem Körperteil von mir irgendwie liegen. Und das ist für mich okay, weil das von den Kindern
0: Genau.
1: ausgeht. Aber ich würde niemals zu den Kindern hingehen und von mir aus was machen. Oder ich habe ja teilweise wirklich noch die ganz kleinen. Natürlich mache ich das so, dass ich sie auf den Arm nehme, wenn was ist. Oder dass die
0: Klar.
1: Eltern auch diese Übergabe, das wirst du ja auch
0: Klar,
1: kennen, dass
0: natürlich.
1: manchmal nur die von Arm in Arm Übergabe
0: Ja.
1: funktioniert. Und ich habe auch welche, die waren immer nach dem Kindergarten so groggy, die mussten auch erstmal bei mir auf dem Schoß
0: Ja.
1: sitzen, bis sie dann klar kam. Und das war in Ordnung.
0: Ja.
1: Aber wie gesagt, da gibt es absolut eine Grenze, von wem das ausgeht.
0: Genau. Und auch warum du das vielleicht auch gerade anbietest. Du bietest es jetzt an, um dem Kind den Übergang zu erleichtern, dass es eben noch bei mir sitzen kann, dass es noch mal runterfahren kann, weil das läuft ja auch viel über Körpertemperatur,
1: Ja.
0: über Herzschlag und Atemfrequenzen und sowas. Das beruhigt ein Kind ja einfach und deswegen trägt man es ja auch und deswegen hat man es ja auch auf dem Schoß. Aber es ist jetzt nicht, ich verabschiede mich oder die Situation ist komisch oder wie auch immer und deswegen drücken wir uns jetzt oder küssen uns gar. Also
1: Nee, aber das
0: es
1: mit den
0: gibt Kinder,
1: Küssen finde
0: die
1: ich krass. Also
0: also es gibt
1: drücken
0: Kinder, die
1: ja.
0: einen küssen wollen, auch so untertags mal
1: Okay.
0: küssen wollen, weil es für die halt normal ist. Aber
1: Ja.
0: selbst diesen Kindern erkläre ich finde das schön, dass du mich küssen möchtest. Ich hab dich auch gern. Aber ich mag Küssen nicht so. Ich mache das lieber mit meiner Mama und mit meinem Papa, weil Küssen was Besonderes sein soll. Aber wir können uns drücken, wenn du das möchtest. Das ist in Ordnung für mich. Und dann
1: Ja.
0: verstehen es die Kinder auch. Und wie gesagt, dann kommen eben Eltern und sagen, jetzt kannst du ihr ja noch einen Kuss auf die Wange geben. Und ich finde es ganz befremdlich, weil wir ja auch viel mit Kinderschutz arbeiten. Also
1: Ja.
0: nicht nur, dass wir mit denen Hand in Hand arbeiten, was ja hoffentlich in jeder Kita gang und gäbe ist, sondern wir unterrichten auch die Eltern, was sind Körpersignale von den Kindern, woran erkennt man Missbrauch etc., was ist zu viel, was ist zu wenig und erklären ihnen ja auch während der Eingewöhnung, weil unsere Eltern ja relativ lange bei uns sind, also locker mal 6, 8 Wochen auch mit in der Gruppe drin sind, wie sie sich halt den Kindern gegenüber zu verhalten haben, damit es eben nicht in dieses übergriffige Verhalten geht, wo wir auch schon sagen, versuchen Sie es zu vermeiden, dass die Kinder zu Ihnen auf den Schoß krabbeln. Wir unterstützen Sie da natürlich. Wenn die Kinder das brauchen, dann holen wir immer Kollegen dazu, die das dann vielleicht abfangen. Und vermeiden Sie es, Bilderbücher mit den Kindern anzugucken, etc. pp., um eben diesen Kinderschutz um das eben zu gewährleisten, dass da eben nicht übergriffig gehandelt wird, weil man ja auch oft unterbewusst Dinge tut, weil man die beim eigenen Kind tut, die aber bei einem anderen Kind einfach irgendwie befremdlich sind, wenn wir mal ganz ehrlich sind. Weil es ja trotzdem fremde Kinder sind, auch wenn die super süß sind und wie auch immer. Aber dann verstehe ich eben gerade das nicht, weil es halt dann 3 Jahre einfach auch mit darum gegangen ist, mit Workshops und mit Elternabenden, ja, wo man selber so Erfahrungen sammeln konnte und es trotzdem noch nicht so reingegangen ist. Das ist ein Prozess. Jedes Jahr wieder.
1: Absolut, aber ich finde das gerade total spannend, ne? Weißt du, wir beschäftigen uns noch und nöcher mit Kinderschutz. Prozessen. Mhm. Ich musste ja auch schon durch diverse Schulungen und bin da ganz bei dir. Ich muss ja auch ständig und überall meine Führungszeugnisse wiederholen und abgeben, was ich ja auch völlig normal und sinnvoll finde. Und ich mache das dann auch gerne. Das ist ja überhaupt kein Thema. Und ich beschäftige mich da auf der einen Seite so viel mit. Und dann siehst du eben aber auf der anderen Seite dann wieder, wie dann auch mit den Grenzen der Kinder umgegangen wird. Und dann denke ich mir, wie sollen die denn lernen, wann ist das okay und wann nicht?
0: Ja.
1: Und wieso darf in dem Moment jemand über meinen Körper bestimmen und dann wieder nicht? Und gut, es gibt Dinge, also wenn es nach unserem Kind ginge, würde es sich auch einfach nicht mehr die Haare waschen, weil Haare waschen natürlich doof ist. Und das ist aber was, wo wir schon sagen, dass es eben sein muss. Oder bestimmte Körperregionen müssen ja auch regelmäßig gewaschen werden. Aber das soll sie dann selber machen und sagen. Also weißt du, das ist halt auch was, wo ich sage, ich fasse dich nicht an. So, wenn du das nicht willst.
0: Ja.
1: Und du merkst es ja auch teilweise im Spielen untereinander, was so einige Kinder, also tut mir leid, dass ich das sagen muss, auch gerade Jungs schon auch an Verhalten an den Tag legen, auch mit emotionaler Erpressung, was ich schon hatte, wo du auch denkst so, oh mein Gott, wie kann das in dem Alter schon sein, dass da eben wirklich so Dinge kommen wie, dass die der Meinung sind, sie wären jetzt verliebt. Ja, wenn du jetzt nicht, keine Ahnung, mich küsst oder so, dann sind wir gar keine Freunde mehr.
0: Habe ich aber bei Mädchen auch schon sehr häufig gehabt. Also
1: ich hatte es jetzt nur an, ich sehe es ja jetzt immer nur andersrum. Ich bin ja sehr, sehr froh, dass ich diese Geschichten wenigstens zu hören bekomme und bin auch sehr, sehr froh, darüber reden zu können und das auch einordnen zu können, dass sie da eben so offen ist. Und ich habe ja auch gesagt, sie wird niemals Ärger bekommen für das, was sie erzählt hat. Das ist mir auch ganz wichtig, dass da nicht irgendwie was kommt, ne? Von wegen, das ist jetzt unser Geheimnis und das darfst du niemandem verraten. Das ist mir ja auch ganz wichtig, dass wir von vornherein über sowas sprechen, dass es sowas gibt und dass sie mir aber sowas eben immer sagen kann. Auch nicht muss. Das ist ja, das ist ja auch nochmal ganz wichtig, dass da eben kein Druck ist, aber das ist was mir so wichtig ist, weil ich einfach, also man ist da ja einfach so krass sensibilisiert irgendwann, weil man einfach diese schutzbefohlenen Kinder hat. Und das ist einfach so ein wichtiger Punkt, da zu sagen, das sind Grenzen, das macht man nicht. Und das ist ja auch genau der Punkt, warum ich jetzt bestimmte Podcast-Formate oder Dinge, die in bestimmte Richtungen gehen, einfach niemals machen würde, so nach außen hin. Ja, weiß ich nicht, weil ich finde, das gehört sich einfach nicht, wenn du eben mit Kindern und Jugendlichen auch arbeitest.
0: Ja, also es ist natürlich immer eine Entscheidung, aber man muss sich, glaube ich, auch der Verantwortung immer bewusst sein, wer kann das sehen und kann ich mit dem, was ich halt nach außen hin vertrete, wie eben, ich habe einfach eine Vorbildfunktion, egal wo ich bin, ob ich jetzt noch in der Kinderkrippe bin und auf die Kinder aufpasse oder ob ich jetzt, keine Ahnung, beim Aldi was einkaufe, trotzdem habe ich diese Vorbildfunktion und kann halt da nicht im Bikini durch den Laden laufen und mich sehen 50 Eltern und denken sich, was denn das für eine? Es macht halt trotzdem irgendwas. Auch wenn es meine Freizeit ist, auch wenn ich dann als Privatperson unterwegs bin und dennoch sehen dich Menschen, die dir eben, und das ist leider so, ihren größten Schatz, das Wichtigste, was sie in ihrem Leben haben, anvertrauen. Und wem würdest du es denn anvertrauen? Also Menschen, wo du denkst, dass sie eine gute Moralvorstellung haben oder jedem Hinz und Kunz. Also ich glaube, das kann jeder da draußen für sich selber beantworten.
1: Das stimmt, wobei ich gestehen muss, es gibt so Dinge, die ich völlig in Ordnung finde. Also sei es jetzt feiern gehen oder so.
0: Ja.
1: Ich freue mich immer total, wenn ich irgendwo bin und sehe, dass einfach, keine Ahnung, unsere ganzen Erzieher und Erzieherinnen eine richtig gute Zeit haben und da wirklich auch ein Privatleben haben. Weil das ist was, wo ich sage, das ist deren Privatleben und das ist völlig in Ordnung und da darf man auch sowas einfach mal machen. Das muss man trennen.
0: Absolut.
1: Finde
0: aber
1: ich,
0: wenn sie jetzt so einen Podcast über ihre letzten Sexualdelikte erzählen würden, das ist halt einfach was anderes.
1: Das stimmt. Und da bin ich ganz bei dir. Das fände ich auch schwierig. wenn ich ganz ehrlich bin. Weil ich kann das gar nicht sagen, was da jetzt gerade so der Punkt ist, der mich stören würde, weil theoretisch hat das eine ja nichts mit dem anderen zu tun. Aber ich würde es halt auch einfach nicht machen.
0: Genau. Also das ist das, was mich auch dann immer verkrampfen lässt. Wie viel möchte ich erzählen aus meinem privaten Leben? Und ich glaube, bis jetzt fahren wir da ganz gut.
1: Nein, ich denke auch, das ist schon in Ordnung. Also für mich ist es immer so, ich weiß, meine Mama hört den Podcast. Und ich weiß auch, dass theoretisch mein Kind den auch hören könnte.
0: Genau.
1: So. Und deswegen ist es halt schon für mich wichtig. Und es kann ja auch sein, dass es in ein paar Jahren erst ist, ne? Dass sie dann irgendwann sagt, so, oh Mama, ich will jetzt mal hören, was ihr da so fabriziert habt. Und nö, das ist mir auch wichtig, dass wir uns da nicht für schämen müssen.
0: Ich hatte es ja auch mal im Arbeitskontext anders. Da war eben jemand, der eben so einen Podcast hatte. Und es ist schon auch schwierig, Elterngespräche mit jemandem zu führen. Und ich habe nur 3-4 Folgen gehört, wo du halt weißt, was da zu Hause passiert. Also es war wirklich sehr unüberlegt, dass ich das gehört habe. Aber war halt am Anfang sehr lustig. Und irgendwann ist mir eingefallen, dass ich die Menschen ja kenne. Und dann war es gar nicht mehr so witzig irgendwann.
1: Ja, das glaube ich. Aber es ist schon spannend, ne? Wenn man sich einfach überlegt, ich mache jetzt was, was theoretisch in der Öffentlichkeit ist, da muss man sich wirklich Gedanken drüber machen. Auch nochmal ein Appell sonst an alle da draußen. Denkt drüber nach.
0: Gerade das Internet vergisst halt nicht. Das ist einfach auch das, was man, glaube ich, nie vergessen darf. Hey, wenn ihr Onlyfans machen wollt, dann macht das bitte. Es ist gar kein Problem, es ist euer Leben, tut, was ihr wollt. Wenn ihr eure Füße verkaufen wollt oder wie ich letztes Mal meine Schuhe. Das ist alles okay, aber ihr dürft halt nie vergessen, es ist halt immer da.
1: Ja, das ist ja auch noch der Punkt, ich weiß gar nicht, da gab es doch auch neulich bei den Trashenden ein schönes Thema. Wie ist das denn, ja, wenn deine Kinder das später sehen? Ne? Es gibt ja auch gerade im Trash-TV einige Paare, die ja auch schon Kinder haben und die, obwohl sie Kinder haben, ja aktiv im Fernsehen sind. Da ist ja auch ganz oft dieser Punkt in den Diskussionen, puh, was ist, wenn die Kinder das dann irgendwann mal sehen? Und da sind wir wieder beim Thema Internet vergisst nicht. Also, das könnte auch nochmal ganz spannend werden, wenn die größer sind. Also aktuell sind, glaube ich, die meisten Kinder noch sehr jung, wenn ich das so auf dem Schirm habe, aber wer weiß.
0: Naja, also ich sag's mal so, Anna-Maria und Bushido, die werden dir bestimmt auch was sagen. Also Bushido bestimmt. Und die haben ja auch einen Podcast, den ich tatsächlich auch sehr gerne höre, weil da eben auch über andere Dinge wie halt Großfamilie und sowas gesprochen wird. Aber da geht's halt auch um einschlägigere Themen, die ich jetzt zum Beispiel als Mutter nicht wollen würde, dass meine Kinder die hören.
1: Ja.
0: Die sind da offen mit dem Thema. Sie haben auch gesagt, dass sie mit den Kindern auch offen über diese Themen reden. Aber das wäre schon was, weil es halt eben dann nicht nur meine Kinder hören. Also die eine Tochter ist, glaube ich, jetzt am Wochenende 14 geworden.
1: Ah, okay. Ja, genau. Das ist schon was anderes. Ja.
0: Und die gehen halt in München hier auch auf die Schule. Also natürlich eine Privatschule, aber trotzdem auf eine Schule. Also es sind halt auch nicht mehr die Kinder aus Dubai, die Arabisch oder Englisch sprechen, sondern es sind jetzt auch deutsche Kinder, mit denen sie in die Schule gehen. Also die das rein theoretisch auch hören könnten und auch rein theoretisch über die deutschen Medien mitkriegen könnten, worum es da geht. Und da wüsste ich eben nicht, wie cool ich da als Mutter mit diesen Themen umgehen würde. Wie gesagt, für die beiden passt es. Sie sagen, sie reden offen mit den Kindern drüber. Deswegen ist es im Podcast auch kein Problem. Und das meine ich eben mit, es darf jeder auch selber entscheiden, worum es bei ihm geht. Aber ich weiß halt, für mich wäre das zu viel. Also sowohl aus der Kinderperspektive, als eben auch aus der Elternperspektive.
1: Nee, absolut. Und ich finde das auch sehr wichtig, dass man auch in diesem Punkt einfach seine Grenzen klar absteckt, auch für sich selber. Also ich meine, wir machen das ja auch, wir reden ja auch über Privates, aber auch da, finde ich, gibt es einfach Grenzen und das ist auch wichtig. Also für einen selber, finde ich, und es gibt einfach auch Dinge, die sonst auch niemandem was angehen.
0: Ja.
1: Und dass man eben darüber dann auch nicht sprechen muss oder eben auch nicht sollte. Und das finde ich richtig gut.
0: Ich habe noch eine Juli-Story und ich muss sie leider loswerden.
1: Komm, hau sie noch raus.
0: Weil ich dachte wirklich, ich bin im falschen Film. Ich habe natürlich, also ihr habt sie alle mitgekriegt mit meiner Führerscheinsache und ich wollte ja noch ein gewisses Medikament auch wegen meiner Diabetes haben und habe deswegen jetzt den nächsten Termin Ende Juli ausgemacht. Ich glaube, es war der 29. hab den während meiner Arbeitszeit auch noch ausmachen können, aber es ist ja grundsätzlich kein Problem. Fährst halt hin, lässt dir den Wisch geben und fährst wieder zurück. Alles gar kein Problem. An diesem Tag waren wir wenig Leute, weil viele ausgefallen sind wegen Krankheit. Meine Chefin hat es trotzdem irgendwie möglich gemacht, weil sie gesagt hat, ja, wie lange wirst du denn weg sein? Maximal eine Stunde bist du wieder da, gar kein Problem kriegen wir hin. Ich komme an bei meiner Ärztin. Meine Ärztin stand nicht im Stau, sondern die S-Bahn. Oh, nicht mehr weitergefahren.
1: Unfassbar.
0: Das heißt, die haben dann gesagt, ja, wir hängen dich jetzt schon mal ans Blutdruckmessgerät und messen schon mal Zucker und gucken, wie das Gewicht gerade ist und so. Das kriegen wir schon hin, bis dahin ist sie da. War sie nicht. Ich habe eine Stunde auf sie gewartet. Eine Stunde.
1: Heieieiei.
0: Ja, meine Werte waren nicht gut genug dafür, dass ich meinen Führerschein zurückgekriegt habe. Aber, tada, ich habe meine Spritze. Ich darf jetzt endlich diese hochbesagte Spritze nehmen. Ich bin sehr froh, dass es nach 3 Monaten endlich geklappt hat. So, dann fahre ich mit meiner Karte. Sie haben gesagt, ja, kein Problem, wir haben dir eingelesen. Das Rezept ist in der Cloud, hol es dir gleich ab, weil ich sollte noch die Woche damit anfangen. Also es war letzte Woche, sollte ich noch damit anfangen. Ich gehe zur Apotheke, will die Karte einlesen. Da ist kein Medikament drauf.
1: Oh Gott, das kenne ich.
0: Nicht so wie, da ist kein Medikament drauf. Die haben es mir doch gerade drauf gemacht. Nee, da ist kein Medikament drauf. Ah, es war ein Mittwoch. Ich weiß, es war ein Mittwoch. Dann rufe ich da an, ist keiner mehr da, weil nach 12 gehen ja alle Ärzte nach Hause. Logischerweise macht ja auch keiner mehr auf.
1: Ja.
0: Naja, am Donnerstag rufe ich da nochmal an und sage, du, das Medikament ist da nicht drauf. Könnt ihr mir das nochmal draufspielen? Sie guckt rein und sagt, doch. Das Medikament ist definitiv drauf. Das muss drauf sein. Ich wieder zur Apotheke, Karte eingelesen. Nein, das Medikament ist da nicht drauf.
1: Was zum?
0: Genau. Nach vielem Hin und Her und tatsächlich auch, wir haben jetzt August.
1: Ja.
0: Mich hat heute die Krankenkasse zurückgerufen. Seit diesem Mittwoch um 11 Uhr, um 10.50 Uhr wurde meine Karte eingelesen. Seit 11 Uhr funktioniert meine Karte nicht mehr, weil sie aus Versehen gelöscht haben.
1: Nein, du Arzt, das wird, nein! Also sowas ist mir noch nie passiert. Also dass mit den Rezepten nicht funktioniert hat, ja. Aber nein!
0: Die haben mich mit wahrscheinlich einer anderen verwechselt. Ach, also ich kriege jetzt eine neue Karte, weil das nicht rückgängig gemacht werden kann. Aber die haben gesagt, ja, also es ist gut, dass
1: wir haben, Entschuldigung, ist. Wir haben sie gelöscht.
0: Ja, weil es, meine wäre jetzt auch im Dezember abgelaufen, aber die hätte halt noch bis Dezember gefunzt. Aber sie haben es schon gelöscht, weil die gerade eine Schwungkarten rausgeschickt haben wahrscheinlich und dann haben sie halt gleich die weggelöscht, die im Juli abgelaufen wären. War meine halt blöderweise dabei, obwohl ich noch ein paar Monate gehabt hätte, aber ja. Sie haben gesagt, Gott sei Dank ist es jetzt passiert und nicht im August, wenn ich in Malle bin. Also von daher ist es auch irgendwie wieder gut gelaufen. Aber das war so,
1: Wahnsinn. Ich
0: dachte mir, ja, es ist noch Juli, ja. Aber jetzt haben wir Gott sei Dank August.
1: Und jetzt wird alles gut. Ja.
0: Am Donnerstag fange ich mit meiner Spritze an. Dann schauen wir mal. Schauen wir mal, wie die nächste Folge läuft. Huiuiui.
1: Aber dann haben wir ja schon August.
0: Dann haben wir schon August. Ja. Ich habe jetzt schon so ein bisschen was mitgekriegt, nicht mehr so viel davon und muss jetzt auch ganz genau tracken, was ich esse, damit eben wirklich alle Vitamine und Proteine abgedeckt sind und so. Weil es dir wohl am Anfang echt schlechter mitgehen muss. Aber hey,
1: das kann ich mir vorstellen.
0: Alles für die Zuckerwerte, sage ich nur.
1: Ja, alles für die Gesundheit.
0: Ja.
1: Genau. Ich werde auch trotz des Wetters versuchen, weiter beim Sport zu bleiben. Ich habe es tatsächlich ja geschafft. Ich habe das durchgezogen und bin ja auch wieder hingegangen. Und der Muskelkater ist deutlich weniger gewesen. Also sagen wir mal so, nächstes Jahr Ostern, Laurentia, ich bin bereit, wenn das so weitergeht.
0: Liebe Laurentia.
1: Genau. Oder ist das bei euch auch so, dass man bei jedem Laurentia in die Hocke geht?
0: Ja. Yep.
1: Ja, genau. Und da habe ich sonst immer.
0: Dienstag, Mittwoch
1: genau, genau. Und da habe ich sonst immer um Ostern rum den Muskelkater des Todes gehabt. Und deswegen gehe ich jetzt ja auch ins Fitnessstudio. Damit Ostern kommen kann und ich vernünftig Laurentia machen kann.
0: Aber ich glaube, das gibt es hier in Bayern gar nicht. Also ich kenne es noch von Sachsen-Anhalt, aber hier habe ich das noch nie gehört.
1: Ja, guck mal, dann müssen wir das mal einführen. Kannst ja mal mit den Kindern machen. Ja, oder auch nicht.
0: Ja, die kennen das, die kommen ja aus einer ostdeutschen Familie.
1: Nein, nicht mehr nicht die Kinder, sondern die Arbeitskinder.
0: Das sehe ich. Wenn sie gerade wissen, wie sie stehen, mache ich Laura hinterher. Das wird schon sehr lustig.
1: Ah, herrlich. Wer nicht wieder aufsteht, hat verloren.
0: Ja, das sind dann alle außer ich.
1: Ja. Oh, schön.
2: Mitgehört.
0: Ich hätte noch gerne einen Podcast-Tipp für nächste Woche.
1: Ja, den kannst du gerne haben. Der wird nämlich auch schön. Ich habe mir für diese Woche die nutzlosen 5 rausgesucht. 5 überaus nutzlose Fakten mit Tom und John. Und ich liebe diesen Podcast. Der ist einfach leider nur einmal im Monat. Also dadurch, dass immer alles mit 5 ist, erscheinen die immer nur am 5. jedes Monats. Und bin immer ganz traurig, dass das immer so lange hin ist bis dahin. Ich habe die auch schon live gesehen und geil, fand sie großartig. Also die beiden, das sind Tom Süß und John Ellen. Und die diskutieren sich durch die Welt der nutzlosen Fakten, der unnützen Neuigkeiten und der seltsamen Stories aus der Geschichte mit dem Prädikat unnötig. Und ich liebe alles daran. Also die haben jede Woche 5 Fakten und die wechseln sich immer ab. Einer hat halt 3, der andere 2. Aha. Und die überraschen sich damit halt. Also der andere weiß dann jeweils nicht, welche Fakten das sind. Ja, und ich liebe alles daran. Und in letzter Zeit habe ich auch immer mal wieder daraus zitiert, wenn ich irgendwem mal wieder irgendwas Unnützes erzähle. Da habe ich neulich einen Podcast drüber gehört. Und den finde ich ganz großartig. Also wer sich für nutzloses Wissen interessiert, da gibt es ja auch schon ein paar mehr Folgen. Die kann man auch rückwirkend ganz toll noch hören. Ist auch wieder so schön. Die Fakten vergisst man auch gerne wieder. Und zwischendurch fange ich immer mal wieder von vorne an und kann mich an bestimmte Fakten gar nicht mehr erinnern. Also das kann man dann auch immer wieder hören.
0: Dann ist ja gut, dass nur einmal im Monat kommt, dass man die alten Folgen noch mal zurückhören kann.
1: Das stimmt. Ein paar Sachen denkt man auch wieder, ah ja, das wusste ich. Das war auch live total genial, weil wenn die dann so Sachen hatten und du wusstest das und dann hattest du so Kärtchen, dann musstest du dich melden und so. Und ach, das war schön. Die sind auch Ende des Jahres wieder live, aber halt so blöd unter der Woche. Und das ist natürlich dann kindertechnisch bei uns dann immer so ein bisschen schwierig, dahin zu gehen. Deswegen habe ich mir jetzt keine Karten gekauft. Und ich glaube, jetzt sind die auch schon wieder ausverkauft. Aber ja, das ist mal ein Podcast, den man sich auch live ganz toll angucken kann und sowieso immer hören kann.
0: Ja, ich höre auf alle Fälle rein.
1: Ja, ich bin gespannt. Ach, siehste, zu den Fräuleins, da habe ich auch reingehört. Die sind jetzt auch auf meiner Liste.
0: Gell,
1: die Küstenfräuleins. Ja, haben mir auch echt gefallen, mega sympathisch. Und wie gesagt, die habe ich auch direkt abonniert. Die werden jetzt auch mitgehört.
0: Na schau, haben sie schon wenigstens einen Abonnenten mehr? Dann haben wir ja alles richtig gemacht.
1: Yay! Und wenn es immer nur wir beide sind, ne?
0: Ja, ist jeweils. So. Ist so. Also ich bin ja bei Kalk und Welk heißt es, glaube ich, gell? Da bin ich ja jetzt auch Abonnentin. Also.
1: Ja, guck mal. Ja, wobei, die sind natürlich jetzt so groß. Ich glaube, das ist was anderes. Aber eigentlich gerade so diese kleineren Podcasts, da ist natürlich immer schöner, wenn man da doch noch mal ein paar Leute für begeistern kann.
0: Ja. Und ich glaube, die Großen freuen sich da auch drüber, wenn noch mal jemand mit dazu kommt.
1: Ach, bestimmt. Haben es besser als brauchen.
0: Richtig.
1: Und damit würde ich sagen, das ist doch ein schöner Schlusssatz. Also auf in den August. Wir kommen aus dem Tal wieder raus. Es wird besser und Merkur ist jetzt nicht mehr so rückläufig, hoffentlich.
0: Wir bitten drum.
1: Es wird mit ganz viel Rosa und Glitzer. In diesem Sinne, eine schöne Woche.
0: Tschüss.

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